0: vorkommen. Das ist eine Kopfhörer.
1: Bravo,
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0: Roger 2031.